Ja, das war doch wunderschön, nicht? Das ist Semino Rossis neuester Titel, der auch irgendwann, ich glaube, das war eine Vorauskopplung, ich habe das vorhin nicht so ganz richtig verstanden, was er mir erzählt hat. Auf jeden Fall, das ist eine Produktion, die auf der nächsten CD auch zu finden sein wird und die erscheint in Kürze. Das ist also richtig toll. Semino Rossi hat ja eine Menge Freunde, nicht nur bei euch, sondern auch hier bei mir. Ich höre nämlich auch wahnsinnig gerne und da klingelt das Telefon, wir schauen mal, wer das ist.